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4: Mit Annik Seidler. Schönen guten Morgen. Die Meldungen über einen neuen Ansturm auf Ceuta mehren sich. Jetzt hat Marokko mehrere Personen festgenommen. Sie stehen in Verdacht, Menschen zur illegalen Einreise in die spanische Exklave angestiftet zu haben. Die Behörden hatten in den letzten Tagen soziale Medien überwacht und dort anonyme Beiträge und Nachrichten gefunden. Dann schauen wir nach China. Dort wollen offenbar immer weniger Paare heiraten, obwohl es staatliche Kampagnen und sogar Geldprämien dafür gibt. Seit mehr als einem Jahrzehnt gehen die Eheschließungen in China zurück. Ein Grund für den Rückgang ist die Bevölkerungsentwicklung und die frühere Ein-Kind-Politik der letzten Jahrzehnte. Damit erreichen nun kleinere Jahrgänge das typische Heiratsalter. Und bei Lotto 6 aus 45 gibt es einen 5-fach-Jackpot. Da hat bei der Ziehung gestern niemand alle 6 richtigen Zahlen dabei gehabt. Die lauten 4, 19, 25, 26, 27, 36 und die Zusatzzahl 38. Im Pott liegen jetzt 5,8 Millionen. Alle Angaben sind ohne Gewähr. Viel Sonnenschein gibt's heute, oft ist es wolkenlos. Nach einer kühleren Nacht ziehen die Temperaturen wieder an. 25 bis 33 Grad gibt's da. In Wien sind's aktuell 16 und in Innsbruck 18 Grad. Gute Nachrichten von den Straßen. Es sind uns da noch keine Probleme gemeldet. Gute Fahrt.
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6: Und während ihr versucht, langsam wach zu werden, habe ich auch einen Job. Ich schaue einfach mal, dass die nächste halbe Stunde richtig gut klingt. Ich habe mich schon mal entschieden für Harry Styles, für Ariana Grande ist gleich dabei. Und jetzt mal die nächsten 3 Hits am Stück. Taylor Swift, dann die geilste Nummer von Rihanna, hätte ich gesagt. Und vielleicht das jetzt noch, Tempa City mit Self-Aware. Hit Music und schönen guten Morgen.

Ja, Sommer. Genau so. Bitte genau so bleiben. Schönen guten Morgen, hier ist Energy. Und vielleicht seht ihr das ja auch so. Ich hoffe es zumindest. Aber 30 Grad im Sommer, das reicht vollkommen aus. Ich finde, alles über 30 Grad ist Angeberei. Und jetzt in den Nächten kühlt es gerade sogar in Wien runter auf so 15, 16 Grad. Man kann jetzt die Fenster aufmachen, man kann durchlüften, dass einmal die Hitze aus der Wohnung rausgeht. Es ist perfekt. Genau so, wie es ist, ist es perfekt. Und auch dann wieder ganz viel Sonnenschein heute dazu. Bitte, lieber Sommer, ab jetzt nicht mehr übertreiben. Ab jetzt bitte genau so bleiben. So haben wir dich sehr, sehr lieb.

Ich weiß ja nicht, ob Harry Styles das damals schon gewusst hat im Studio, dass das eine Hymne für die Ewigkeit wird. Sign of the Times. Großartig. Schönen guten Morgen. Hier ist Energy mit ganz viel Hit Music Only. Wir haben gleich BTS dabei und das ist jetzt mal Dominic Feig mit Baby Doll. Let's go!

0: Donnerstagmorgen hier auf Energy. Ich habe mal gedacht, die Black Eyed Peas, die könnten es jetzt rausreißen. Ziehe ich euch gleich rein in 3 Hits am Stück. Wir haben außerdem dabei Bruno Mars und das ist für mich eigentlich die Überraschung des Jahres. Kann man, glaube ich, so sagen. Jennifer Lopez ist wieder da. Ja, die macht noch Musik gemeinsam mit David Guetta und das macht sie auch richtig, richtig gut. Save Me Tonight. Hit Music Only. Alles gleich hier im Energy Hit 3.
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9: Guten Morgen mit Annik Seidel. Ein großes Plus hat es heuer bei Einbürgerungen gegeben. Besonders hoch ist da die Zahl in Wien. Hier haben mit 60% mehr als doppelt so viele Menschen die Staatsbürgerschaft erlangt als im Vorjahr. In Zahlen sind es über 3000 Personen. Die meisten von ihnen stammen aus muslimischen Ländern und sind Geflüchtete von 2015, allen voran Syrer und Afghanen. Dann haben Lokale in Wien offenbar nichts zu verschenken, erst recht kein Leitungswasser. Ein Check der Arbeiterkammer zeigt, da in Wien servieren nur 3 von 30 getesteten Lokalen gratis Leitungswasser. Mittlerweile kostet der halbe Liter bis zu 3,60 Euro, ein Preisanstieg von fast 50% seit 2014. Die Gastro verweist auf gestiegene Nebenkosten, die Arbeiterkammer aber fordert ein gratis Glas Wasser zum Essen oder zu anderen Drinks. Und wart ihr gestern Sonnenfinsternis und Sternschnuppen schauen? Viele haben sich das Himmelsspektakel ja nicht nehmen lassen und haben diverse Aussichtsspots gestürmt. Bei uns in Österreich ist die Sonne immerhin zu 90% vom Mond verdeckt worden. Spektakulär war die Eklipse unter anderem auf den Balearen. Da war die leuchtende Korona der Sonne ganz besonders gut zu sehen. Und viel Sonnenschein gibt's auch heute und das unbedeckt. Es ist nämlich meist wolkenlos. Nach einer kühleren Nacht ziehen die Temperaturen dann tagsüber wieder an. Nach Westen hin wird es heute schwül, im Osten bleibt die Luft trocken. Die Höchstwerte heute 25 bis 33 Grad. In Wien sind's aktuell 16 Grad und Innsbruck 18. Gute Nachrichten von den Straßen, es sind uns da noch keine Probleme gemeldet. Gute Fahrt!
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0: Ich kann euch versprechen, es ist für mich tatsächlich das wichtigste Gadget für den Sommer.
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0: Überlebenswichtig. Viel wichtiger als eine mobile Klimaanlage oder ein Griller oder sonst irgendwie was. Und das gibt's heute zu gewinnen. Für mich der Hauptpreis der ganzen Woche, wie gesagt, ihr müsst halt erkennen oder erraten, welches Ding gesucht ist. Und zwar anhand von diesem Sound. Achtung! Also, jeder, der in seinem Leben schon mal ein Videospiel gezockt hat, könnte vielleicht

Freunde, ich spüre eine Erschütterung der Macht. Dabei geht es jetzt gar nicht um Star Wars, ich will ganz ehrlich sein. Nein, gibt's die Musik wieder weg, das lenkt jetzt nur ab. Ich wollte eigentlich gerade reden über Gracie Abrams, weil ich habe bei dieser Frau wirklich das Gefühl, wir sind gerade Zeit

zeugen von etwas, das in naher Zukunft Taylor Swift Ausmaße annehmen könnte. Ich habe dir ein richtig gutes Gefühl. Die wird noch ganz, ganz groß. Die neue Nummer jetzt wieder absoluter Banger. Hit the Wall. Hits Music Only. Schönen guten Morgen.

0: 6.55 Uhr. Einen schönen, kühlen guten Morgen. Auch heute wieder lange Hose angezogen am Fahrrad. War es frisch, muss ich zugeben. Und nochmal, ich beschwere mich immer noch nicht. Ich finde das gerade so angenehm. Fenster aufmachen, durchlüften und wir spielen euch drei Hits am Stück dazu. Wir haben Alan Walker mit Faded, den haben wir schon lange nicht mehr gehört. Der ist richtig, richtig gut. Und die beste Nummer, die Harry Styles jemals abgeliefert hat, American Girls. Gibt auch gleich Hit Music on the.
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12: Bruno Mars und Katy Perry sind auf jeden Fall dabei in der nächsten halben Stunde. Ihr hoffentlich auch. Jetzt haben wir es mal Punkt 7. Das heißt, Zeit für die Energy News und für die Annik.
13: Guten Morgen. Deutsche Verbraucherschützer, die verklagen jetzt den Facebook-Mutterkonzern Meta. Grund dafür ist die KI-Brille von Ray-Ban. Sie verstößt gegen Datenschutzgesetze, heißt's. Neben Meta ist auch gegen den Brillenhersteller EssilorLuxottica, die Optiker Filmann, Apollo, Mr. Specs und auch Mediamarkt Anzeige erstattet worden. Denn vernetzte Geräte zur heimlichen Audio- und Videoaufzeichnung, die sind verboten. Mit KI-Brillen, da kann man jederzeit unbemerkt gefilmt und im Internet bloßgestellt werden, heißt's. Dann darf Israel nicht den Song Contest austragen, sollte es gewinnen. Das hat die Europäische Rundfunkunion jetzt beschlossen. Ein Land, in dem ein bewaffneter Konflikt, also Krieg herrscht, ist als ESC-Gastgeber ausgeschlossen. Damit hat die EBU die Regeln für den nächsten Song Contest jetzt geändert. Israel hatte beim ESC heuer in Wien den 2. Platz gemacht. Seit langem gibt's Proteste gegen Israels Teilnahme. Und Paris Saint-Germain feiert in Salzburg gestern seinen ersten Titel der Saison und sorgt für ein Fußballfest in der Mozartstadt. Der Champions-League-Sieger behält gegen Aston Villa die Oberhand und gewinnt da 2:1. Für die Franzosen ist es der 2. Supercup-Titel in Folge.
12: 30 Grad und sonst nicht viel mehr, genauso wie wir das wollen vom Sommer. Jetzt draußen tatsächlich ein bisschen frisch. In St. Pölten haben wir zum Beispiel nur 12 Grad, aber es gibt auch den ganzen Tag ganz viel Sonne.
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12: Und auf den Straßen nichts Gröberes gemeldet, das schmeckt halt auch. Gute Fahrt.
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12: Also gut, gestern haben sich alle diese Sonnenfinsternis angeschaut und heute machen sich dann alle einen Termin beim Augenarzt aus. Alles klar. Übrigens, es gibt in gut einer Stunde was richtig Geiles zu gewinnen hier bei Energy. Alle Infos gibt's gleich. Und davor, jetzt mal wieder ein bisschen entspannen. Runter mit dem Stress. Gerade ein bisschen lauter drehen für 3 Hits am Stück. Das ist nämlich Harry Styles mit Hits Music Only.

0: neue Möbel für die Terrasse, mobiles Klimagerät, Gasgriller, alles Dinge, die im Sommer sehr, sehr viel Spaß machen. Aber ich finde heute für mich persönlich der geilste Preis. Frage an euch, was ist denn das? Also, ein paar von euch haben jetzt vielleicht Gänsehaut bekommen, das ist ein gutes Zeichen.
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0: Ich kann euch nicht sagen, was wir da heute suchen, weil genau darum geht's ja. Aber wenn ihr mich persönlich schon so ein bisschen kennt und öfter im Radio hört, dann wisst ihr vielleicht, okay, der David findet's besonders cool. Dann muss es ja was mit zu tun haben. Also, was suchen wir heute für ein Summer Gadget? Wenn ihr es glaubt zu wissen, dann online anmelden auf energy.at. In genau einer Stunde treffen wir uns dann wieder und dann spielen wir um 8.10 Uhr.
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Hey Bruno Mars, um 7.20 Uhr und plötzlich ist alles gut dank diesem Song. Schönen guten Morgen, hier ist Energy. Ich habe jetzt gleich eine Nummer für euch von Katy Perry. Die ist, ich glaube, man müsste wirklich sagen, iconic. Passt mal kurz auf, da ist eine Stelle dabei in diesem Song, da macht sie einfach mal eine kurze Ansage und dann kommen die Drums, stehen für sich alleine und dann kommt die Hook dazu. Hören wir uns das mal kurz an, bitte. Achtung jetzt auf die Drums.

This is how we do. Großartig. So, so gut. Ist sofort dabei. Ich verspreche es euch. Davor noch meine Lieblingsnummer von Olivia Rodrigo. Drop Dead. Einen schönen guten Morgen. Sonnenbrille aufsetzen und Gesicht einschmieren. Es wird ein schöner Tag.

0: genauso muss er klingen. Der Morgen auf Energy. 7.27 Uhr, let's go. Wir haben gleich richtig viel Musik für euch. 3 Hits am Stück und vielleicht denkt ihr euch schon, na, Moment einmal. Was ist denn das da im Hintergrund gerade? Was ist das für ein Song? Ist das der hier? Na klar, Call Me Maybe, auch gleich dabei hier auf Energy Hit Music Only. Bis gleich.
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8: 7.31 Uhr. Drei Hits am Stück gibt's gleich davor. Ganz schnell die Energy News mit der Annik.
9: Guten Morgen. Ein großes Plus hat es heuer bei Einbürgerungen gegeben. Besonders hoch ist die Zahl in Wien. Hier haben mit 60% mehr als doppelt so viele Menschen die Staatsbürgerschaft erlangt als im Vorjahr. In Zahlen sind es über 3000 Personen, rund die Hälfte sind Frauen. Die meisten stammen aus muslimischen Ländern und sind Geflüchtete von 2015, allen voran aus Syrien und Afghanistan. Wer sich in diesem Sommer das Wasser in den heimischen Seen anschaut, der muss feststellen, dass da überall ordentlich was fehlt. Auch beim Neusiedlersee, der nähert sich heuer wegen des fehlenden Regens einem historischen Tiefststand. Im Vergleich zum Vorjahr fehlen da mittlerweile rund 25 cm Wasser. Gröbere Probleme gibt's am See aber trotzdem nicht. Planschen, Segeln oder Surfen ist da immer noch möglich, heißt's. Und wart ihr gestern Sonnenfinsternis und Sternschnuppen schauen? Millionen Menschen in Europa haben sich das Himmelsspektakel dann nicht nehmen lassen und haben diverse Aussichtsspots gestürmt. Auch bei uns, wo der Mond die Sonne nur zu 90% verdeckt hat. Am spektakulärsten war die Eklipse, aber unter anderem auf den Balearen. Da war die leuchtende Korona der Sonne ganz besonders gut zu sehen.
8: Strahlender Sonnenschein heute in ganz Österreich, das ist großartig, bei ungefähr 30 Grad. Es wird also heiß, aber nicht zu heiß und dazu einfach ein richtig feiner Tag, so darf das sein.
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8: Energy Verkehr auf den Straßen ist nichts Gröberes gemeldet. Gute Fahrt.
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8: Die Suche nach der Sonnenfinsternisbrille gestern. Das war eine Odyssee. Ich habe da gleich eine Story für euch in 10 Minuten. Schönen guten Morgen.

Ich sag's gleich, mir war ja diese Sonnenfinsternis gestern relativ wurscht. Aber dann hat meine Freundin gesagt, na komm Schatzi, es wäre halt schon romantisch, wir schauen uns das zusammen an. Ich so, ja, okay, ich fahre nach der Arbeit noch kurz in die Stadt und schau, ob ich so blöde Brillen bekomme. Gut, ich war in Wien, Maria-Hilfer-Straße. Erster Optiker hat mich gleich einmal angeschnauzt. Gleich einmal gesagt, haben wir schon seit letzter Woche nicht mehr. Okay, Entschuldigung. Dann war ich in einem anderen Brillengeschäft. Genau dasselbe, der Ton noch ein bisschen genervter. Also du hast schon gemerkt, die haben diese Frage gestern häufiger gestellt bekommen. Und dann habe ich gesehen, das dritte Brillengeschäft, den dritten Optiker. Und ich habe mir gedacht, da probiere ich es jetzt. Und ich fahre so hin mit dem Fahrrad und sehe, oh,

im echten Leben. Gut, wann ist die nächste tolle Sonnenfinsternis? 2081 oder sowas. Es geht sich aus, kein Problem. Einfach gesund ernähren bis dahin.

7.49 Uhr. Schönen guten Morgen, hier ist Energy. Und ich finde, es gibt einen wichtigen Unterschied zwischen einem Song und einer Hymne. Eine Hymne erkennst du sofort. Du brauchst vielleicht eine Millisekunde, maximal 2 Millisekunden, und du weißt genau, welcher Song das ist. Und ich garantiere euch, das hier ist kein Song, das hier ist eine Hymne. Du erkennst ihn sofort. Das ist iconic. Black Eyed Peas hier auf Energy. I got a feeling. Schön. Schön. Starten wir rein. Let's go.

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2: Justin Bieber mit einer Iconic-Nummer gleich dabei in der nächsten halben Stunde und Rihanna mit einer ihrer besten Songs. Ja, ich glaube, das kann man sagen. Diamonds auch gleich dabei in 3 Hits am Stück. Einen schönen guten Morgen. Wir spielen Hit Music Only.
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4: 8 Uhr, einen schönen guten Morgen. Gleich mit 3 Hits am Stück. Teddy Swims, Rihanna und jetzt mal die Annick mit den Energy News.
5: Guten Morgen. Die Meldungen über einen neuen Ansturm auf Ceuta, die mehren sich. Jetzt hat Marokko mehrere Personen festgenommen. Sie stehen im Verdacht, Menschen zur illegalen Einreise in die spanische Exklave angestiftet zu haben. Die Behörden hatten in den letzten Tagen das soziale Medien überwacht und dort anonyme Beiträge und Nachrichten gefunden, die zu einem Massenansturm auf Ceuta jetzt am Samstag aufrufen. Dann schauen wir mal nach China. Dort wollen offenbar immer weniger Paare heiraten, obwohl es staatliche Kampagnen und sogar Geldprämien dafür gibt. Seit mehr als einem Jahrzehnt gehen die Eheschließungen in China zurück. Ein Grund für den Rückgang ist die frühere Ein-Kind-Politik der letzten Jahrzehnte. Damit erreichen jetzt nämlich kleinere Jahrgänge das typische Heiratsalter. Und dann noch ein Blick zum Sport. Paris Saint-Germain feiert da in Salzburg gestern seinen ersten Titel der Saison und sorgt für ein Fußballfest in der Mozartstadt. Der Champions-League-Sieger behält gegen Aston Villa die Oberhand und gewinnt da 2:1. Für die Franzosen ist es der 2. Supercup-Titel in Folge.
4: Wir schaffen 30 Grad heute in Wien und nicht viel mehr. Das ist sehr, sehr angenehm bei ganz viel Sonne. Überhaupt in ganz Österreich heute heiß, aber nicht zu heiß und einfach strahlend blauer Himmel. Das ist gut. Energy Verkehr, wir schauen schnell auf die Straßen, da ist aber zum Glück nichts Gröberes gemeldet. Gute Fahrt.
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4: 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Davor ordentlich viel Star Power hier auf Energy mit Rihanna und jetzt mit Teddy Swims. Guten Morgen.

0: Klimagate.
1: Mobiles Klimagerät ist schon raus. Gasgriller ist schon raus, neue Gartenmöbel, alles raus. Heute geht es um ein neues, wichtiges Summer-Gadget, für mich persönlich sogar das allerwichtigste. Und das kann sich jetzt der Lukas erzocken. Schönen guten Morgen, Lukas.
2: Hallo, guten Morgen.
1: So, lieber Lukas, jetzt bin ich gespannt, wie gut du dich auskennst in der Materie. Du kriegst den Sound und du sagst mir dann, was das sein könnte, okay?
2: Alles klar.
1: Alright, let's go, hören wir mal rein. Lukas, wonach klingt denn das?
2: Das hört sich irgendwie an wie ein Spiel, also wie Mario Kart oder so.
1: Aha, wie Mario Kart. Und wo spielt man Mario Kart? Wie heißt das Ding?
2: Auf irgendeiner Konsole, auf einer Nintendo oder...
1: Ja, weißt du zufällig... Ja, genau, lieber Lukas. Du hast gerade eine brandneue Nintendo Switch 2 gewonnen.
2: Sau geil.
1: Das ist
2: perfekt.
1: Ich habe irgendwie mitbekommen in deiner Anmeldung, du hast doch Kinder, du hast eine Frau, das wäre doch perfekt, irgendwie zu viert mal ein bisschen Mario Kart zu zocken.
2: Das ist natürlich prima.
1: Ja, und danach streiten alle. Sehr gut. Lieber Lukas, dann sage ich vielen, vielen Dank fürs Mitspielen und genieß auf jeden Fall den Sommer mit der neuen Konsole.
2: Oh, vielen Dank. Dankeschön.
1: Bitte, bitte gerne. Morgen geht's noch einmal. Energy Summer Games, ein weiteres Summer Gadget, das ihr unbedingt haben wollt. Online anmelden auf energy.at, genauso wie der Lukas. Und morgen zocken wir dann um 8.10 Uhr.
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8.20 Uhr, hier ist Energy. Schönen guten Morgen. Und wisst ihr, wie sich das heute angefühlt hat, in einem Schlafzimmer aufzuwachen, wo es plötzlich 22 Grad hatte? Genauso.

0: ansteckend, dieser Song von Ed Sheeran, Sapphire, hier auf Energy, 8.26 Uhr. Wird es plötzlich ein bisschen leichter mit der guten Laune, wenn die richtige Musik aus dem Radio kommt? Na gut, machen wir genauso weiter. Gwen Stefani ist gleich dabei und Ray mit Where Is My Husband. Das ist Hit Music Only. Schönen guten Morgen.
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0: Jay-Z, Alicia Keys, Gwen Stefani, alle gleich dabei hier auf Energy. In drei Hits am Stück dann auch gleich. Jetzt haben wir es 8.29 Uhr, kurzer Break, kurz die Energy News mit der Nick.
13: Guten Morgen. Ja, Israel darf den Song Contest nicht austragen, sollte es gewinnen. Das hat die Europäische Rundfunkunion jetzt beschlossen. Ein Land, in dem ein bewaffneter Konflikt, also Krieg herrscht, ist als ESC-Gastgeber ausgeschlossen, heißt es da. Damit hat die EBU die Regeln für den nächsten Song Contest geändert. Israel hatte beim ESC heuer in Wien ja den zweiten Platz gemacht. Seit langem gibt es Proteste gegen Israels Teilnahme. Dann gibt es jetzt aktuelle Daten zur Hitzebelastung in Österreich. Auf einer Karte ist da eingezeichnet, wo es besonders heiß ist oder war und wo die Menschen stark unter den hohen Temperaturen leiden. Traditionell ist das ja vor allem der Osten Österreichs, aber heuer ist auch der Westen deutlich stärker von Hitze und Trockenheit betroffen. Und die Sommerferien, die vergehen schneller als gedacht. Bald geht die Schule wieder los und das kostet. Schulranzen, Stifte und Co. gibt's schließlich nicht geschenkt. Ganz im Gegenteil, pro Jahr belaufen sich die Schulkosten insgesamt auf rund 2.200 Euro. Alleine ein Schulstartpaket kommt schon auf bis zu 300 Euro. Besonders teuer sind aber vor allem Nachmittagsbetreuung oder auch die Nachhilfe.
0: Um die 30 Grad und ganz viel Sonnenschein, das ist das Wetter heute in Österreich. Und Energy-Verkehr auf den Straßen, nichts Gröberes gemeldet, sehr angenehm. Gute Fahrt.
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0: Somba mit ganz viel guter Laune ist gleich dabei. Ray ist gleich dabei. Gwen Stefani mit einem Evergreen. Und das hier sind jetzt Tempa City mit Hit Music Only. Schönen guten Morgen, es ist Donnerstag.

Man muss auch einmal ehrlich zu sich selber sein. Und ich glaube, das mache ich jetzt einfach mal. 8.40 Uhr, schönen guten Morgen, hier ist Energy. Freunde, ich bin 36 Jahre alt. Mit 36 kann man gewisse Dinge einfach nicht mehr machen. Wie zum Beispiel aufstehen in der Früh ohne Schmerzen oder auf ein Festival zu gehen. Ich habe nämlich jetzt gerade wieder gesehen, das Frequency Festival ist nicht dieses Wochenende, aber nächstes Wochenende. Meine Freundin ist dort, gut, die ist noch ein bisschen jünger. Und ich schaue mir gerade das Line-Up an. Es ist schon gut. Kraftklub ist dort. Sarah Larsson ist dort. Chiago, Ikimel ist dort. Sido ist dort. 21 Pilots. Und da ist jetzt der Moment da, da wäre ich gerade wirklich ein bisschen neidisch. Weil am Freitag dort spielt auch Tom Odell. Und das ist ja für mich eine der besten Nummern aller Zeiten. Und die live zu sehen mit 50.000 Leuten, ist, glaube ich, schon geil. Gut, aber hören wir es jetzt einfach auf Energy. Ist auch schön. Guten Morgen.

Schaffen wir es noch ein letztes Mal über die Sonnenfinsternis zu reden? Wirklich ein letztes Mal, ich bin auch schon genervt. Ich habe das ja gestern verpasst, weil, um ehrlich zu sein, mir war es ein bisschen wurscht. Und ich muss auch sagen, wenn es jetzt keine totale Sonnenfinsternis ist, dann ist das eh alles so ein bisschen... Maja, okay. Jetzt habe ich mal nachgeschaut, wann ist denn die nächste totale Sonnenfinsternis bei uns in Österreich? 2081. Und im ersten Moment habe ich mir gedacht, so, naja gut, da lebe ich nicht mehr. Da habe ich mir gedacht, na Moment einmal, das ist in 55 Jahren. Da bin ich 91. Also ich meine, es könnte sich ausgehen. Ich müsste halt ab heute anfangen, mein Leben grundlegend zu ändern. Mehr schlafen, gesünder essen, mehr Sport, kein Alkohol. Ja, er findet den Fehler. Ich glaube, so spektakulär ist dann auch nicht so eine Sonnenfinsternis, oder? Ich meine, man muss nicht alles gesehen haben, ja? 8.48 Uhr, einen schönen guten Morgen mit Hit Music Only. Hier ist Energy.

0: 40 Minuten Hits nonstop. Das kann halt sonst niemand. Kann halt wirklich nur Energy. Schönen guten Morgen, 8.56 Uhr. Gleich ist es 9, das heißt gleich geht's los mit der längsten Playlist im österreichischen Radio. Übrigens nicht nur um 9, ab jetzt einfach stündlich. Durchgehend 40 Minuten Hits nonstop. Gleich dabei die Pussycat Dolls, Olivia Dean, Britney Spears, Jennifer Lopez. All eure Lieblingssongs, all eure Lieblingsstars sind hier zu Hause auf Energy. Bis gleich.
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6: Da warten schon 40 Minuten Hits nonstop auf euch. Davor noch ganz geschwind die Energy News mit der Annick.
7: Guten Morgen. Österreich verhandelt jetzt offenbar über ein Rückführzentrum in Uganda. Auch Deutschland oder Griechenland sind da in die Gespräche involviert. Dort sollen dann alle Migranten untergebracht werden, die kein Asyl in der EU bekommen. Wer vorher freiwillig in sein Herkunftsland zurückkehrt, erspart sich den längeren Aufenthalt im Rückführzentrum. So jedenfalls der Plan. Unterdessen, da schaut die EU mit Sorge auf Ceuta. Angeblich ist dort wieder für Samstag ein Migrantensturm auf die spanische Exklave geplant. Wegen Social-Media-Sucht steht jetzt Meta seit gestern erstmals vor Gericht. In den USA wird dem Instagram- und Facebook-Mutterkonzern vorgeworfen, Kinder abhängig und damit psychisch krank zu machen. Die Anklage, die stammt von 4 US-Bundesstaaten. Sie verlangen Verbote und massive Beschränkungen für Instagram oder Facebook. Und bei Lotto 6 aus 45, da gibt's einen 5-fach-Jackpot. Da hat bei der Ziehung gestern Abend niemand alle 6 Richtigen dabei gehabt. Und die lauten 4, 19, 25, 26, 27, 36 und die Zusatzzahl 38. Im Pott liegen jetzt 5,8 Millionen. Nächste Gewinnchance ist am Sonntag. Alle Angaben sind wie immer ohne Gewähr.
6: 30 Grad und ganz viel Sonne in ganz Österreich. Gibt's nicht viel mehr zu sagen. Es wird ein guter Tag.
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6: Auf den Straßen auch alles entspannt, zumindest nichts Gröberes gemeldet. Gute Fahrt.
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6: Taylor Swift übrigens auch dabei, Rihanna auch dabei, Calvin Harris. Einfach so viele haben sich da jetzt angestellt. Für die längste Playlist im österreichischen Radio. Verlieren wir keine Zeit. Olivia Dean auch gleich dabei. Und jetzt mal J-Lo. Let's go. 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

Ein Throwback hier in der Energy Playlist. Die Pussycat Dolls, Don't Jump, mittendrin gerade in 40 Minuten Hits nonstop. Und falls ihr euch gerade denkt, was sind das für eine Porno-Fahrstuhlmusik, die da gerade im Hintergrund läuft? Ich würde euch gar nicht widersprechen. Ich finde, es klingt tatsächlich sehr erotisch, aber ich glaube, das ist Absicht. Malcolm Todd hat hier einen Song für uns, der hat ein bisschen gebraucht. 2 Jahre lang war er in der Pipeline, jetzt 2026 durch Social Media ist es der Hype-Song 2026. Das ist Earrings, Hit Music Only.

Ich setz euch gleich ins Auto. Drake, Taylor Swift, Rihanna und jetzt mal Harry Styles. Wir sind gerade mittendrin in 40 Minuten Hits Nonstop hier auf Energy. Schönen Vormittag.

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0: 5 Minuten vor 10 Uhr, Kevin Pitychef hier für euch und ich kann euch so früh am Tag schon eine gute Geschichte erzählen. Kollegin ist gerade mit dem Baby reinspaziert, kaum sieht mich das Baby, fängt an zu heulen. Super, ja dann starten wir mal perfekt in diesen Donnerstag mittlerweile. Aber ich habe auch eine gute Eigenschaft. Ich spiele auch 40 Minuten Hits nonstop, die gibt's nur hier bei uns. Willkommen bei Energy.
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7: Ihr habt hoffentlich schon ein bisschen was weggespart, denn die Sommerferien gehen dem Ende entgegen. Und was es dafür braucht, erzählt euch die Annik jetzt in den Energy News.
9: Hallo, schönen Vormittag. Deutsche Verbraucherschützer, die verklagen den Facebook-Mutterkonzern Meta. Grund dafür ist die KI-Brille von Ray-Ban. Sie verstößt gegen Datenschutzgesetze, heißt. Neben Meta ist auch gegen den Brillenhersteller Essilor Luxottica, die Optiker Filman Apollo, Mr. Spex und auch Mediamarkt Anzeige erstattet worden. Vernetzte Geräte zur heimlichen Audio- und Videoaufzeichnung sind nämlich verboten. Mit KI-Brillen, da kann man aber jederzeit unbemerkt gefilmt und im Internet bloßgestellt werden, heißt's. Dann gibt's jetzt aktuelle Daten zur Hitzebelastung bei uns in Österreich. Auf einer Karte ist da eingezeichnet, wo es besonders heiß ist oder war und wo die Menschen stark unter den hohen Temperaturen leiden. Traditionell ist das ja vor allem der Osten Österreichs. Aber heuer ist auch der Westen deutlich stärker von Hitze und Trockenheit betroffen. Als Hitzetag wird übrigens ein Tag bezeichnet, an dem es mindestens 30 Grad hat. Und ja, die Sommerferien, die vergehen viel schneller als gedacht und bald, da geht die Schule wieder los und das kostet. Schulranzen, Stifte und Co. gibt's nicht geschenkt. Ganz im Gegenteil, pro Jahr belaufen sich die Schulkosten da auf insgesamt 2200 Euro. Alleine ein Schulstartpaket kommt schon auf bis zu 300 Euro. Besonders teuer sind übrigens Nachmittagsbetreuung und auch Nachhilfe.
7: Katsching! Apropos Hitzetag, heute kommt wieder so einer daher. Bis zu 33 Grad heute in Österreich. Es ist aber noch sehr angenehm mit 23 Grad in Linz, 19 in St. Pölten und 20 aktuell in Eisenstadt. Wir schauen zum Energyverkehr und zum längsten Stau. Wir schauen zur A1 Westautobahn nach Niederösterreich. In Fahrtrichtung Deutschland beim Knoten St. Pölten eine mittlerweile geräumte Unfallstelle. Trotzdem dauert es noch 10 Minuten länger.
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7: Ein sehr spezieller Tag heute. Vergesst die Sonnenfinsternis gestern. Ja, eh cool. Aber viel spannender ist der Fakt, den ich euch die Stunde noch erzähle. Aber genug geredet. Musiker, 40 Minuten Hits nonstop, nur hier bei Energy, jetzt mit Shakira und Burna Boy.

Herrlich, war das nicht herrlich? Ich bin gestern, habe mir so ein Boot gemietet bei der alten Donau und habe einfach mein Leben genossen. Und das kann man genauso heute auch wieder machen bei dem Wetter da draußen. Mit der Musik, die von uns kommt.

Heute ist der 13. Donnerstag, der 13. Internationaler Linkshändertag. Ihr erwartet euch jetzt ein Feuerwerk, oder? Keine Sorge, liefere ich euch die Stunde noch. Könnt ihr mir glauben, sowas nutze ich aus wie... Ach, hier ist Dominik Feig.

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1: Am 13. August, internationaler Linkshändertag. Die haben zwei linke Hände, oder? Die lassen nämlich so viel links liegen. Haben auch Probleme, glaube ich, mit der Rechtschreibung, habe ich gehört, oder? Mache so linke Geschichten. Hat ja den Grund, warum man sagt, man ist die rechte Hand von. Puff, ich liebe solche Witze, kann ich einfach mit links. Die besten neuen Hits. Willkommen bei Energy. Gibt's nur bei uns. Deswegen gibt's auch gleich die neue von Kygo, Save My Love. Schönen Donnerstag.

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0: Wie geht's euch? Besprechen wir kurz mal die Fakten. Es ist der Donnerstagvormittag, es ist gleich 11 Uhr und da draußen scheint die Sonne bei wirklich sehr angenehmen Temperaturen. Drinnen läuft hoffentlich sehr laut die Musik und die ist gut und die wird noch besser. Und dann tun wir uns gleich hoffentlich noch ein bisschen besser mit diesem Donnerstag. Herzlich willkommen bei Energy.
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9: Zählt die Thalierstraße dazu?
10: Die Thalierstraße, mhm. Zu den gefährlichsten Straßen?
9: Oder die Otterkringer?
10: Ich glaube nicht.
9: Okay. Naja, dann hören wir mal rein, welche Straßen die gefährlichsten sind. Mehr davon gleich. Hier sind die Energy News mit Anik.
10: Schönen Vormittag. Ja, zuerst schauen wir aber ganz woanders hin. Österreich verhandelt da jetzt nämlich über ein Rückführzentrum für Migranten. Auch Deutschland oder Griechenland sind da in die Gespräche involviert. Geplant ist da ein Zentrum in Uganda. Dort sollen alle Migranten untergebracht werden, die kein Asyl in der EU bekommen. Wer freiwillig in sein Herkunftsland zurückkehrt, erspart sich den Aufenthalt dort. Details dazu sind aber noch offen. Unterdessen schaut die EU mit Sorge auf Ceuta. Angeblich ist dort ja für Samstag ein Massenansturm von Migranten auf die spanische Exklave geplant. Wer sich in diesem Sommer das Wasser in den heimischen Seen genauer anschaut, muss feststellen, dass da überall ordentlich was fehlt. Und das auch beim Neusiedlersee. Der nähert sich heuer wegen des fehlenden Regens einem historischen Tiefststand. Im Vergleich zum Vorjahr fehlen da mittlerweile rund 25 cm Wasser. Gröbere Probleme gibt es im See aber offenbar trotzdem nicht. Planschen, Segeln oder Surfen ist immer noch möglich, heißt's. Und die Urlaubssaison, die ist ja gerade in ihrer Hochphase und wer da mit dem Auto wegfahren will, sollte überlegen, wohin. Die Schweiz hat sich dann nämlich die gefährlichsten Straßen in Europa rausgesucht. Die Negativliste, angeführt wird von Serbien, mit fast 490 Verkehrstoten im letzten Jahr. Dahinter folgen Bulgarien, Rumänien und auch Kroatien. Hauptgründe dafür sind aggressive Fahrweise, überfüllte Autobahnen und gefährliche Küstenstraßen.
9: L1 das Energy-Wetter. Untertags, Sommer, abends kann man sich schon mal zudecken, zumindest so ein Bein. Bei aktuell 23 Grad in Graz, 21 in Wien, 24 in Innsbruck.
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9: Es braucht ein bisschen mehr Geduld in Niederösterreich. Der längste Stau auf der A1 Westautobahn und zwar in Fahrtrichtung Deutschland beim Knoten St. Pölten Süd. Ein defekter LKW, hier dauert es 15 Minuten länger.
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9: Wie sich die Zeiten ändern. Schon witzig. Wir haben gestern darüber gesprochen, dass man früher an Tagen der Sonnenfinsternis in der Zeitung noch die Brillen bekommen hat. Wer kann sich daran noch erinnern? Ich habe das schon voll vergessen. Ich wurde gestern wieder daran erinnert. Witzig. Ja gut. Ab in 40 Minuten jetzt nonstop mit Tempest City of Energy.

Stellt euch vor, ihr habt ein Boot an einem See und jemand mietet dieses Boot für ein, zwei Stunden und auf einmal dreht diese Person ein Video auf diesem Boot und dieses Video wird auf einmal überall geklickt und überall geshared, weil es Ryan Tedder von OneRepublic ist und es sind Aufnahmen zu seinem neuesten Musikvideo. So passiert in der Schweiz und OneRepublic gibt's gleich nach Alex Warren. 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

Liebe Grüße ins Auto. Liebe Grüße ins Büro. Liebe Grüße beim Chillen hoffentlich auch. Und liebe Grüße mit den besten neuen Hits. J-Lo und David Guetta gibt's gleich nach Teddy Swims. Und auch die Nummer bringt einfach nur

0: An alle mit einem Garten, mit, weiß nicht was, mit einer großen Fläche irgendwo draußen, mit so einer Freifläche. Ihr kennt das sicher. Ihr sitzt sicher oft irgendwie dann draußen am Abend, essen, grillen, wie auch immer, und müsst dann aber immer wieder reingehen, um was aus dem Kühlschrank zu holen oder aus der Küche zu holen. Jetzt stellt euch vor, ihr habt da draußen so einen Kühlschrank, der einfach so am Balkon steht oder im Garten oder wo auch immer. So eine Freifläche. Und müsst gar nicht viele Meter machen, sondern könnt einfach nur so hingreifen, Tür aufmachen, fertig ist. Ihr könnt so einen Kühlschrank für den Balkon, für was auch immer, einfach mal morgen in der Früh gewinnen. 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

0: Na dann mal alle zum Mittagstisch. Was gibt's für Themen? Was gibt's für ein Update? Die Antworten gleich mit den Energy News und danach 40 Minuten Hits nonstop. Bis gleich.
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6: Rein in die Mittagspause mit einem Update. Hier sind die Energy News mit Dalina.
8: Hallo. Marokko warnt jetzt vor einem neuen Ansturm auf die spanischen Exklaven Ceuta und Melilla. In sozialen Medien kursieren offenbar Aufrufe zu Massenüberquerungen am 15. August. Mehrere Verdächtige, die dazu angestachelt haben sollen, wurden festgenommen. Die Behörden sagen, sie haben alles Notwendige getan, um illegale Grenzübertritte zu verhindern. Dann sorgt ein Kabelbrand beim Bahnhof Praterstern heute den ganzen Tag noch für massive Ausfälle im Wiener S-Bahn-Netz. Betroffen sind die Strecken zwischen Praterstern und Quartier Belvedere sowie Wien-Mitte und Geiselbergstraße. Auch der Cut zum Flughafen fährt gerade nicht. Für die S7 gibt es Ersatzbusse. Auf anderen Strecken wird auf die Wiener Linien verwiesen. Und der Song Contest 2027 findet in Burgas statt. Wer sich jetzt fragt, wo ist das? Das ist eine bulgarische Hafenstadt am Schwarzen Meer. Nach Bulgariens ersten ESC-Sieg heuer wird das Land auch erstmals Gastgeber. Überraschend ist aber, dass sich Burgas gegen die Hauptstadt Sofia als Austragungsort durchgesetzt hat.
6: Mhm, tatsächlich. 12.01 das Energy-Wetter. Ab heute ziehen die Temperaturen wieder bis an in ganz Österreich. Aktuell sind es 23 Grad noch in Wien, 24 in Eisenstadt und 26 in Innsbruck oder Klagenfurt. Aber bis zu 34 Grad gibt es heute noch. Wir schauen zum Energy-Verkehr und zum längsten Stau. Es dauert weiterhin eine Viertelstunde länger, und zwar in Niederösterreich. Auf der A1 Westautobahn in Fahrtrichtung Deutschland ein defekter LKW beim Knoten St. Pölten Süd.
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6: Wer kennt's nicht? Das Essen steht bereit, man will in Ruhe alles genießen und dann kommen da von überall, von links und rechts, von oben, von unten, Bienen und Wespen daher. Was gegen die hilft, verrate ich euch gleich. Aber jetzt versucht es zu genießen. Mahlzeit Österreich mit 40 Minuten jetzt nonstop und Harry Styles auf Energy.

Man kann natürlich einen Teller mit überreifem Obst oder ein Stück Wurst hinstellen und so versuchen, Bienen und Wespen abzulenken, dass sie nicht auf der eigenen Gabel rumfliegen. Aber es gibt was Besseres, sodass sie gar nicht erst anfliegen. Kaffeepulver im Aschenbecher anzünden, das hilft angeblich gegen Wespen und Bienen am Mittagstisch. Mahlzeit.

Eine neue Booking.com-Umfrage zeigt, was uns beim Fliegen nervt. Was denkt ihr? Einen größten Störfaktor hätte ich jetzt anders eingeschätzt, da verrate ich euch gleich. Social Media mittlerweile irgendwie auf der Liste. Wir möchten nicht ungefragt auf Fotos oder Videos anderer Reisender auftauchen. Natürlich schaffen es die Sitze, die nach hinten verstellt werden auf diese Liste. Und manche ärgert es, wenn der Gang genutzt wird, um Schritte oder so Fitnessziele zu erreichen. Ja, ich muss jeden Tag 10.000 Schritte gehen. Umso mehr übrigens, wenn Leute barfuß gehen. Aber generell, wenn sich's Menschen zu gemütlich machen, als wären sie daheim und vielleicht auch noch Nägel schneiden, wird der Vogel abgeschossen. Aber am meisten stört uns mitgebrachtes Essen, das stark riecht. Naja, mittlerweile bekommt man im Flieger ja auch nichts mehr. Umso mehr gibt's bei uns. Ein ganz alten Hit. Im neuen Remix. Danke TikTok. Turn the Lights Off gibt's gleich auf Energy.

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0: Ich möchte auch einfach nur schwimmen, aber ich möchte auch 40 Minuten jetzt nonstop mit euch gemeinsam erleben und die starten gleich.
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15: 13 Uhr am Donnerstag. Zeit für die Energy News. Hier ist Jelina.
16: Hallo. Österreich verhandelt offenbar gemeinsam mit Deutschland, den Niederlanden, Dänemark und Griechenland über ein Rückführungszentrum für abgelehnte Asylwerber in Uganda. Bis zu 10.000 Plätze soll das haben. Es könnte nächstes Jahr schon als Pilotprojekt starten. Am 4. September beraten die zuständigen Minister in Kopenhagen zum aktuellen Stand. Dann sind in Österreich die Krankenstände so kurz wie noch nie. Laut Statistik Austria hat ein durchschnittlicher Krankenstand letztes Jahr nur noch 9,1 Tage gedauert. 1965 war es noch mehr als das Doppelte. Der ÖGB warnt aber, dass viele Angestellte aus Druck trotz Kranksein arbeiten gehen. Und wir sind ja gerade mitten in der Urlaubssaison. Wer mit dem Auto noch wegfahren will, sollte überlegen, wohin. Die Schweiz hat sich jetzt die gefährlichsten Straßen in Europa rausgesucht. Die Negativliste wird da von Serbien angeführt mit fast 490 Verkehrstoten letztes Jahr. Dahinter folgen Bulgarien, Rumänien und Kroatien. Warum sind die Länder so gefährlich? Dort wird aggressiv gefahren, Autobahnen sind überfüllt und die Küstenstraßen, die haben es oft auch in sich.
15: Böse Zungen behaupten ja, es ist das Wetter einfach so schön, deswegen braucht es keinen Krankenstand. 3:01, das Energy-Wetter. Es geht ab ins Freibad, es geht ab an den See oder zur alten Donau oder sonst wohin. Hauptsache irgendwie nahe Wasser, damit ein bisschen Abkühlung da ist, denn es wird heute wieder heiß mit bis zu 34 Grad. Aber es ist aktuell sehr angenehm mit 25 in Wien, 24 in St. Pölten, 26 in Salzburg und schon warm mit 28 in Innsbruck.
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15: Wir schauen zu einer Sperre. Der längste Stau auf der A8 Innkreisautobahn in Fahrtrichtung Voralpenkreuz und zwar aufgrund einer Ölspur im Tunnel Neuzmühle.
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15: Donnerstag 13 Uhr. Es geht Step by Step in Richtung Wochenende. Und es geht noch schneller mit 40 Minuten Hits nonstop auf Energy. Und mit Baggern wie diesen.
19: Hamburg und Todesson.
15: Hügel.

Es gibt tatsächlich noch Tickets für den 21. März für Teddy Swims in der Wiener Stadthalle. Aber jetzt hätte mal erste Reihe fußfrei dabei bei Mr. Know-It-All auf Energy.

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5: 14 Uhr. Herzlich willkommen am Donnerstagnachmittag. Es braucht ein Update, es braucht die Lina.
8: Hallo. Dass die USA die Kontrolle über die Straße von Hormus haben, stimmt nicht. Das meint jetzt der Iran und widerspricht damit US-Präsident Trump. Der hatte ja zuletzt wiederholt gesagt, die USA hätten die volle Kontrolle über die Meerenge. Von der neuen iranischen Behörde für die Handelsroute heißt es weiter, die Straße von Hormus bleibt doch blockiert und wird erst geöffnet, wenn Irans Bedingungen akzeptiert werden. Dann steht jetzt fest, wo der nächste Eurovision Song Contest stattfindet, und zwar in der bulgarischen Stadt Burgas, direkt am Schwarzen Meer. Damit hat sich der Touristenort gegen Bulgariens Hauptstadt Sofia durchgesetzt. Das ESC-Finale ist dann nächstes Jahr am 15. Mai. Und den ganzen Tag über gibt es heute Verzögerungen bei der Wiener Schnellbahn. Letzte Nacht hat es ja einen Kabelbrand beim Bahnhof Praterstern gegeben. Deshalb fahren heute keine Züge zwischen Wien-Praterstern und Quartier Belvedere sowie auf der S7-Strecke zwischen Wien-Mitte und Geiselbergstraße. Auch der Cut fährt gerade nicht zum Flughafen. Es gibt aber einen Schienenersatzverkehr.
5: Und wo es noch länger dauert, verrate ich euch gleich im Energy-Verkehr. Davor zum Wetter. 26 Grad in Bregenz, 29 in Innsbruck und 26 in Wien. Das hört sich alles sehr angenehm an und das ist es auch. Es ist sommerlich, sonnig und schön. Also genießt das Wetter. Und genießt, dass es auf den Straßen ziemlich gut läuft, ziemlich flüssig läuft. Der längste Stau aktuell auf der B96 auf der Murtalstraße, und zwar in beiden Fahrtrichtungen zwischen Teufenbach und Froyach. Da gibt es eine Sperre.
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5: So Freunde, ich liebe ja Schätzfragen und unsere Mona hat mir heute ein paar gestellt und ich gebe die einfach so gleich an euch weiter. Das hat mich sehr amüsiert. Also einfach dranbleiben. Wir haben ja auch Nelly Raven Lenay oder J-Lo mit Getter.

14.16 Uhr, willkommen am Donnerstagnachmittag mit Energy bei der Arbeit, mit mir Kevin Pitychef. Ich liebe Schätzfragen und unsere Mona aus der Redaktion ist heute reingekommen und hat mir einfach direkt Schätzfragen gestellt. Einfach so zum Thema Zeppelin. Ich habe keine Ahnung warum, aber ich war sofort hooked. Zum Beispiel, wie viel kostet eine einstündige Fahrt mit so einem Zeppelin? 600 Euro. Oder wie viele dürfen maximal da mitfahren? 14. Und wie viele gibt es auf der Welt? 6 Stück. Ich weiß nicht, wie weit entfernt ihr wart, aber ich war überall weit entfernt. Hier ist Taylor Swift auf Energy.

Mann, dieser eine Hund tut mir echt leid. Ich bin letztens auf der Straße spaziert und da kam mir ein Mädel entgegen mit einem Hund an der Leine und ich habe den Hund angelächelt und der wollte mich anspringen. Und sie hat sich gedacht, hey, nein, der kann jetzt keinen fremden Mensch anspringen. Und ich dachte mir nur, der arme Hund, wir haben gerade gebondet, aber na gut, ich verstehe sie. Aber Hunde reagieren besonders auf menschliches Lächeln und können auch Gesichtsausdrücke unterscheiden. So eine neue Studie. Aber generell gilt das auch für Menschen. Ruhig mal anderen mit einem Lächeln begegnen. Und mit dem Radio, also mit Energy. Damit sie wissen, was gute Qualität ist. Die besten neuen Hits, gleich geht's hier weiter und wir hören uns morgen wieder am Freitag. Kev out, bleibt gesund und tschüss.

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0: Hallo meine Lieben, Walli hier für euch im Studio. Gerade direkt vom Sziget Festival in Ungarn zu euch nach Wien gedüst, um jetzt mit euch den Nachmittag zu verbringen. Und los geht's mit all euren Lieblingshits. Shakira, Taylor Swift, Ariana Grande und noch viele, viele geniale Stimmen mehr. Gleich nach Punkt auf Energy.
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5: Wir haben es ganz genau 15 Uhr. Willkommen im Energy Home Run und willkommen im News Update mit Alina.
6: Hallo. Marokko warnt jetzt vor einem neuen Ansturm auf die spanischen Exklaven Ceuta und Melilla. In sozialen Medien kursieren offenbar Aufrufe zu Massenüberquerungen am 15. August. Mehrere Verdächtige, die dazu angestachelt haben sollen, wurden festgenommen. Die Behörden sagen, sie haben alles Notwendige getan, um illegale Grenzübertritte zu verhindern. Dann sind in Österreich die Krankenstände so kurz wie noch nie. Laut Statistik Austria hat ein durchschnittlicher Krankenstand letztes Jahr nur noch 9,1 Tage gedauert. 1965 war es noch mehr als das Doppelte. Der ÖGB warnt aber, dass viele Angestellte aus Druck trotz Kranksein arbeiten gehen. Und den ganzen Tag über gibt es heute noch Verzögerungen bei der Wiener Schnellbahn. Letzte Nacht hat es einen Kabelbrand beim Bahnhof Praterstern gegeben. Deshalb fahren heute keine Züge zwischen Wien Praterstern und Quartier Belvedere sowie auf der S7-Strecke zwischen Wien-Mitte und Geiselbergstraße. Auch der CAT fährt nicht zum Flughafen. Es gibt aber einen Schienenersatzverkehr.
5: Das ging jetzt alles ein bisschen schnell. Also, beim Wetter nichts Neues. Morgen scheint den ganzen Tag und in ganz Österreich die Sonne. Dazu wird es auch noch einmal ein bisschen wärmer mit 31 Grad bei uns in Wien und 33 bei euch in Innsbruck.
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5: Den aktuell längsten Stau gibt's auf der A10 Richtung Salzburg. Beim Helbersbergtunnel braucht ihr ca. 15 Minuten länger.
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5: Happy Donnerstag, meine Lieben. Sehr fein, dass ihr mit dabei seid auf Energy und wir gleich mal mit einem soliden 12 von 10 Banger von Shakira reinstarten. Dai Dai zusammen mit Burna Boy. Das ist der perfekte Sound für euren Countdown in den Feierabend auf Energy.

0: ihr hattet gestern einen coolen Abend, weil Sonnenfinsternis war. Ich hatte gestern einen coolen Abend, weil ich Mutter Ikimel am Siget Festival gesehen habe. Es war insane, Leute, ihr checkt nicht. Konzerte per se schon genau mein Chip, aber das war echt noch einmal eine Nummer obendrauf. Also, meine Laune ist gut. Ich bin auf einem High und das nützen wir. Und machen weiter mit einem Sommerbanger. Talk to you gleich bei uns auf Energy.
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0: Wir haben Weltstar Bruno Mars, wir haben Newcomer DJ Bund, wir haben Tampa City mit ihrem Erfolgshit und auch Rising Stars Slater. Die und viele mehr gleich nach Punkt, nur auf Energy, Hit Music Only.
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9: Punkt 16 Uhr. Wir starten gleich in 40 Minuten Hits nonstop auf Energy. So, zuerst aber noch das News Update mit Alina.
10: Hallo.
11: Dass die USA die Kontrolle über die Straße von Hormus haben, stimmt nicht. Das meint jetzt der Iran und widerspricht damit US-Präsident Trump. Der hatte ja zuletzt wiederholt gesagt, die USA hätten die volle Kontrolle über die Meerenge. Von der neuen iranischen Behörde für die Handelsroute heißt es weiter, die Straße von Hormus bleibt auch blockiert und wird erst geöffnet, wenn Irans Bedingungen akzeptiert werden. Dann ist in Österreich bald eine Abnehmpille erhältlich. Nach der bekannten Abnehmspritze Wegovy ist der gleiche Wirkstoff jetzt nämlich auch in der EU in Tablettenform zugelassen. Praktisch für alle mit Spritzenphobie oder auf Reisen. Laut Experten müssen aber auch die ärztlich begleitet werden, um Nebenwirkungen zu kontrollieren und um Missbrauch oder Fälschungen zu verhindern. Und Crazy Cheese ist ja pleite. Das Käseunternehmen aus der Steiermark kommt jetzt unter den Hammer. Also alles, was da noch an Inventar über ist, 660 Objekte gibt es bei einer Arena-Auktion zu ersteigern, von ganzen Käserädern hin zu Marketing-Gags oder Kaviar-Dosen. Gebote kann man jetzt schon ab 20 Euro abgeben. Die Auktion startet dann am 24. August.
9: Es gibt nichts, was es nicht gibt.
10: Ja, da rollen wir einfach ein Käserad hier rein.
9: Wäre doch was.
10: Ins Studio. Alle für alle, außer die Laktoseintoleranz.
9: Ich bin laktoseintolerant, aber Hartkäse gibt. Okay, zum Wetter. Das Wetter bleibt auch morgen am Freitag sommerlich. Es scheint den ganzen Tag die Sonne und das in ganz Österreich. 31 Grad sind dazu bei uns in Wien und Linz. Auf den Straßen ist alles frei. Ihr kommt gut voran.
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9: Einen wundervollen Donnerstagnachmittag euch. Ich sag's euch, wie es ist, falls ihr es noch nicht mitbekommen habt. Ich bin schon reif fürs Wochenende. Aber ein bisschen was haben wir doch noch vor uns. Deshalb lassen wir es jetzt zumindest ein bisschen nach Freitag klingen. Slater mit Dance, jetzt auf Energy als Start in die neue Stunde. 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

Ich habe euch schon erzählt, warum meine Stimme heute ein bisschen cracky ist. Ich war am Siget Festival. Gestern Icky mal gesehen, aber Leute, vorgestern mindestens so gut. Zuerst Sarah Larsson und dann Somber. Ich habe wirklich auch das ein oder andere Tränchen vergossen, also ein extrem schöner Abend. Und genau diese zwei Legenden gibt's gleich bei uns auf Energy. Hit Music Only.

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0: die perfekte Playlist für euren Start in den Feierabend. Yes, Mäuse, die liefere ich euch jetzt. Wir haben Louis Capaldi, wir haben Harry Styles und auch Rising Star Holly Humberstone. Die und mehr gleich in 40 Minuten Hits nonstop, wie gewohnt nach den News um Punkt.
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0: Wir haben es gleich 17 Uhr. Happy Feierabend. Ihr hört Energy mit mir, der Walli, und jetzt die News mit der Lina.
18: Hallo. Österreich verhandelt offenbar gemeinsam mit Deutschland, den Niederlanden, Dänemark und Griechenland über ein Rückführungszentrum für abgelehnte Asylwerber in Uganda. Bis zu 10.000 Plätze soll das haben. Es könnte nächstes Jahr auch schon als Pilotprojekt starten. Am 4. September beraten die zuständigen Minister in Kopenhagen zum aktuellen Stand. Dann sorgt ein Kabelbrand beim Bahnhof Praterstern in Wien heute schon den ganzen Tag für massive Ausfälle bei den S-Bahnen. Betroffen sind die Strecken zwischen Praterstern und Quartier Belvedere sowie Wien-Mitte und Geiselbergstraße. Auch der Cut zum Flughafen fährt nicht. Bei den ÖBB wird intern schon spekuliert, dass die Ausfälle noch länger dauern könnten. Und der Song Contest 2027 findet in Burgas statt. Das ist eine bulgarische Hafenstadt am Schwarzen Meer. Nach Bulgariens erstem ESC-Sieg heuer wird das Land auch erstmals Gastgeber. Überraschend ist aber, dass sich Burgas gegen die Hauptstadt Sofia als Austragungsort durchgesetzt hat.
0: Ich war schon mal in Burgas und es ist wirklich, wirklich schön dort. Also good choice.
18: Gute Idee.
0: Beim Wetter, es bleibt sommerlich, morgen wieder mit super viel Sonne und es wird einen Ticken wärmer. 31 Grad sind es morgen in Wien und Salzburg.
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0: Den aktuell längsten Stau gibt es in Wien auf der A23. Da braucht sie in beide Richtungen ca. 20 Minuten länger.
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0: Endlich ist er da, der Feierabend. Und auch schon einmal Happy Weekend an die Viertageswochenmäuse. Wir starten rein. Ganz, ganz entspannt, ganz, ganz gechillt mit Harry Styles in die Freiheit. American Girls. Jetzt für euren Donnerstagnachmittag mit Hit Music Only auf Energy.

40 Minuten Hits nonstop für euren Feierabend am Donnerstag. Und wir machen weiter mit Holly Humberstone und To Love Somebody. Jetzt auf Energy. Hit Music Only.

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0: Gänsehaut mit Somber, Back to Friends. Und wir starten in den Donnerstagabend mit all euren Lieblingshits. Mit dabei Teddy Swims mit seiner sehr, sehr geilen Soul-Stimme. Britney Spears Hammer mit einem Hammer, Hammer Energy Original. Das Legenden-Duo Rosé und Bruno Mars und noch viele mehr. Gleich nach 18 Uhr auf Energy.
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0: 18 Uhr, ihr hört Energy und jetzt die News mit der Lina.
18: Hi. Bei uns sind die Krankenstände historisch kurz. Laut der Statistik Austria hat ein Krankenstand letztes Jahr durchschnittlich nur noch 9,1 Tage gedauert. 1965 war es noch mehr als das Doppelte. ÖGB und Arbeiterkammer warnen dann, dass viele Angestellten zu oft trotz Krankheit arbeiten gehen. Auf der anderen Seite dann die Wirtschaftskammer, die fordert strengere Maßnahmen gegen Krankenstandsmissbrauch. Dann steht jetzt fest, wo der nächste Eurovision Song Contest stattfindet, und zwar in der bulgarischen Stadt Burgas, direkt am Schwarzen Meer. Damit hat sich der Touristenort gegen Bulgariens Hauptstadt Sofia durchgesetzt. Das ESC-Finale ist dann nächstes Jahr am 15. Mai. Und Crazy Cheese ist ja pleite. Das Käseunternehmen aus der Steiermark kommt jetzt unter den Hammer, also alles, was da noch an Inventar über ist. 660 Objekte gibt es bei einer Arena-Auktion zu ersteigern, von ganzen Käserädern hin zu Marketing-Gags oder Kaviardosen. Gebote kann man jetzt schon ab 20 Euro abgeben. Die Auktion startet dann am 24. August.
0: Das Wetter bleibt sommerlich. Morgen scheint den ganzen Tag und in ganz Österreich die Sonne. Dazu wird es ein bisschen wärmer mit 33 Grad in Innsbruck und 31 bei uns in Wien. Den aktuell längsten Stau gibt es auf der A23 Richtung Inzersdorf. Da braucht ihr ca. 15 Minuten noch länger zwischen Knotenhirstetten und Knotenprater.
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0: Willkommen im Donnerstagabend. Super fein, dass ihr mit dabei seid und wir jetzt noch die letzten Meter gemeinsam verbringen heute. Dafür habe ich gleich einmal einen meiner Top-Songs aktuell mitgebracht. Teddy Swims mit Mr. Know-It-All, jetzt auf Energy als Start in die neue Stunde. Hit Music Only.

was sind das eigentlich für insane Beats? Hab ich legit so noch nie gehört davor. Michelle mit Moving to the Sun, jetzt bei uns auf Energy in 40 Minuten.

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0: J.Lo und David Guetta, Alex Warren, Uchelle. Also wirklich eine riesen Abwechslung und wirklich auch die Besten der Besten. Die gibt es gleich wieder für euch auf Energy. Weil Leute, ihr checkt ja eh. Nach Punkt starten wir wie gewohnt in 40 Minuten Hits nonstop.
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0: Wir haben es gleich 19 Uhr. Ihr hört die Wally auf Energy und wir schauen uns das Wetter an. Morgen Freitag bleibt es sommerlich mit super viel Sonne und die Temperaturen, die legen ein bisschen zu. 31 Grad sind es morgen in Wien und Klagenfurt und 28 bei euch in Graz.
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0: Den aktuell längsten Stau gibt es in Wien auf der A23 Richtung Hirschstetten. Der braucht jetzt ca. 20 Minuten länger zwischen Laubergtunnel und Praterbrücke.
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0: Happy Donnerstag, meine Mäuse. Der Großteil der Woche, der liegt jetzt einmal hinter uns. Wir feiern die kleinen Erfolge und hauen direkt rein mit einer kranken Kombi. J-Lo und David Guetta eröffnen uns jetzt die neue Stunde auf Energy. Hit Music Only.

Seit sicher 15 Jahren liebe ich sie heiß und das wird sich auch so schnell nicht ändern. Ariana Grande mit Hey That I Made You Love Me. Jetzt auf Energy in 40 Minuten Hits nonstop.

0: Mäuse, ich hau mich jetzt in meinen wohlverdienten Feierabend. Und für euch geht's aber natürlich weiter mit immer den besten neuen Hits. Und jetzt gleich einmal zwei von meinen Favorites aktuell. Wir haben Alex Warren mit Fever Dream und wir haben Ray mit Where is my Husband. Und wir hören uns dann nächste Woche wieder, ab Montag um 15 Uhr. Bis dahin, habt es fein und Bussi Baba.
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